Born Again, Lisa, Doja und Ray hier in der Jung nach der ARD 0.20 Uhr haben wir es. Nummer hier im Studio 0221 567 89111. Da hat der Heiko sich gerade eben gemeldet und meinte, oh, ich muss noch bis 6 und ich dann so, ich muss noch bis 5. Edgy Badgy. Leute, das ist frisch auf der Playlist. Noah Kahan.

0: Halb eins, die junge Nacht, wir schauen auf die Straßen. A8 Salzburg Richtung München zwischen Neukirchen und Siegdorf West wegen Fahrbahnerneuerung noch bis 6 Uhr gesperrt. Die Umleitung führt über die U6 und dann die U8. Die A46 Hagen Richtung Hema ist zwischen Iserlohn, Seilerssee und Hema in beiden Richtungen noch wegen Bauarbeiten bis 5 Uhr gesperrt. Die A71 Richtung Schweinfurt ist zwischen Gräfenroda und Oberhof wegen Wartungsarbeiten im Tunnel Alte Burg noch bis 6 Uhr gesperrt. Berlin, die A100 Wedding Richtung Wilmsdorf ist zwischen Spandauer Damm und Kaiserdamm Süd in beiden Richtungen noch bis 5 Uhr gesperrt. Dann nochmal Berlin, die A100 Stadtring Richtung Treptow ist zwischen Britzertunnel und Sonnenallee wegen Reinigungsarbeiten gesperrt. Dann Berlin, die A100 Stadtring Richtung Wedding ist zwischen Treptower Park und Gradestraße wegen Wartungsarbeiten im Tunnel noch bis 5 Uhr gesperrt. Und nochmal Berlin, die A115 Avus Richtung Funkturm ist zwischen Kreuz Zehlendorf und Spanische Allee wegen Wartungsarbeiten noch bis 5 Uhr gesperrt. That's it!
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0: Mit Sebastian Röpke, natürlich auch mit euch, ihr seid auch mit dabei, Gabi hat sich schon reingemeldet, Justin ist mit am Start, der Heiko, der Sven, ach ja, hello, Leute, wenn ihr auch Part of the Show sein wollt, 0221 567 89111, geht ihr direkt weiter mit Nina Chuba, wenn das Liebe ist, ja, dann wollen wir das nicht, ne?

0: 0:37 Uhr ist die junge Nacht der ARD. Wenn ihr eure ARD Sounds App aufmacht, werdet ihr sehen, es gibt eine frische Folge vom ARD Podcast 99 Problems. Ja, hier im 1 Live House in Köln hat Felix Probleme gelöst. Vor Publikum. Ja, Felix Lobrecht.
1: Der einzig wahre.
0: Ja. Und die haben für uns, wir haben euch gefragt, ob ihr denn mal in einem Wort zusammenfassen könnt, wie die neue Folge so geworden ist.
2: Mega geil.
3: Amüsant.
4: Sehr lösungsorientiert.
3: Facettenreich.
5: Ja, lustig natürlich.
3: Bewundernswert.
4: Ja, top.
0: Ja, und eins dieser lustigen, bewundernswerten Probleme kam von Hamid aus Mülheim an der Ruhr.
4: Ja, mein Problem ist, wenn ich Fußball gucke, ja, also spezifisch bei Borussia Dortmund, ja, und bei meiner marokkanischen Nationalmannschaft,
6: ja,
4: dann stehe ich immer vor dem Fernseher,
6: ja,
4: und kann nicht sitzen.
6: Ja, kenne ich erstmal. Ist es nur in spannenden Situationen oder machst du den Fernseher an und
4: permanent
6: stehst?
4: Permanent. Schon 15 Minuten vorm Spiel.
6: Ja.
4: Stehe dann immer wie so ein Trainer vorm Fernseher.
6: Geil, den hier?
4: Ich schwör's dir. Wenn ich dann halt ein paar Leute dabei hab, okay, setz ich doch mal hin, hör auf, dann setz ich mich auch kurz hin.
6: Ja, das dauert genau 4 Sekunden, dann stehst du.
4: Ja, genau.
6: Ich habe eine Idee, wie wir das lösen. Also ich finde es erstmal sympathisch. Ich kann auch, wenn ich so, also ich bin jetzt nicht der krasse Fußballfan, aber manchmal lasse ich mich dann doch anstecken und dann kann ich auch immer nicht still sitzen.
4: Ja.
6: Ich muss stehen, ich muss tigern, ich laufe dann immer so durch die Gegend, mache alle wahnsinnig. Aber weißt du, was du machst? Du kaufst den Rucksack. Dann gleich gehst du gleich im Anschluss an diese Sendung auf www.schweresteine.de.
4: Okay.
6: Ja. Und dann machst du da eine Großbestellung an Steinen. So. Damit stapelst du den Rucksack voll, bis der schön seine 38,9 Kilo hat. Ja. Und dann, okay, wenn das nächste Mal Fußball ist, dann nimmst du dir den Rucksack, setzt den auf und dann willst du reflexmäßig aufstehen und dann merkst du einfach relativ schnell, der ist denn zu anstrengend. Und dann immer, wenn ein Tor fällt, also dann willst du aufstehen, aber geht nicht. Und irgendwann merkt dein Körper so, ich kann das ja auch im Sitzen gucken.
4: Ja.
6: Und dann nimmst du von Spiel zu Spiel, nimmst du einen Stein raus.
4: Boah.
6: Wollen wir das so machen?
4: Also klingt logisch auf jeden Fall. Ja.
6: Ich bin gerade auch ehrlich gesagt ziemlich begeistert von der Idee.
4: Und Scheiß, ja.
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0: kurzer Zauberkurs mit Eminem. Hier ist die Junge nach der ARD 0:48. Jetzt gibt's Musik von Tiffany Harris und die kommt aus Hamburg. Und die ist für ihren ehrlichen Umgang mit so Themen wie mentaler Gesundheit bekannt in ihren Songs. Ja, wir haben sie euch schon auch länger ans Herz gelegt. Nämlich Tiffany ist auf der ARD New Music Hotlist 2026. Da packen wir Artists drauf, wo wir denken, ah ja, da wird noch was kommen und die sind gut. Und ja, das feiern wir, das unterstützen wir, finden wir richtig gut. Ja, in ihrem Track Vertigo, da geht es um ja, Freundschaft sowie Menschen, die halt auch in schwierigen Zeiten an eurer Seite sind. Ich hoffe sehr, dass ihr so jemanden habt, den ihr immer jederzeit anrufen könnt. Aber soll sie doch mal selber erklären.
1: Moin Leute, hier ist Tiffany Harris und ihr hört meine neue Single Vertigo. In dem Song geht es darum, unsere besten Freunde und unsere liebsten Menschen wertzuschätzen. Denn ohne die wäre das Leben doch nur halb so schön. Viel Spaß.
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1: Um 1 Uhr mit Lisa Kuppar. Trotz Waffenruhe ist der Nahostkonflikt erneut eskaliert. Iranische Militärs machen die USA für Angriffe auf iranische Schiffe in der Straße von Hormus und Explosionen in Küstenorten verantwortlich. Der Iran habe als Vergeltung US-Schiffe in der Meerenge beschossen. Einzelheiten von Uwe Lüb.
2: Auch in US-Medien heißt es unter Berufung auf Regierungsmitarbeiter, die USA hätten die Angriffe ausgeführt. Der Zwischenfall sei jedoch nicht als Wiederaufnahme des Krieges oder Bruch der Waffenruhe zu verstehen. 2 Tage zuvor hatte Iran Ölanlagen in der emiratischen Hafenstadt Fujairah attackiert. Zuletzt hatte US-Präsident Trump über große Fortschritte in den Gesprächen mit Iran berichtet. Einzelheiten nannte er nicht. Die USA warten noch auf eine Antwort aus Teheran auf den jüngsten US-Vorschlag zur Beilegung des Konflikts.
1: Ein US-Handelsgericht hat Präsident Trumps weltweiten Zölle von 10% für unzulässig erklärt. Das Gericht urteilte, sie seien durch das Gesetz aus den 1970er Jahren, auf das Trump sich berufen hatte, nicht gerechtfertigt. Das Urteil müsse innerhalb von 5 Tagen umgesetzt werden und die Importeure, die geklagt hatten, Rückerstattungen bekommen. Die spezifischen Zölle auf Stahl, Aluminium und Autos bleiben von dem Urteil unberührt. Ein Jahr nach Amtsantritt steht die schwarz-rote Bundesregierung weiter in der Kritik. Im ARD-Deutschland-Trend haben 86% gesagt, sie seien unzufrieden mit der Arbeit der Regierung. Auch Kanzler Merz wird sehr negativ beurteilt. Die Stimmung spiegelt sich auch in der Sonntagsfrage wider. Wenn am Sonntag Bundestagswahl wäre, hätten Union und SPD keine Mehrheit mehr. Und die AfD läge mit 27% vorn, zum ersten Mal in einem Deutschland-Trend. Der SC Freiburg steht im Finale der Fußball-Europa League. Die Freiburger gewannen am Abend das Halbfinal-Rückspiel gegen Sporting Braga mit 3:1, nachdem sie einen Großteil der Partie in Überzahl spielten. Aus Freiburg an Katrin Rose.
3: Julian Schuster wischte sich ungläubig die Tränen aus den Augen. Dann kniete er sich auf den Rasen im Freiburger Stadion. Der Trainer des SC hat mit seinem Team Historisches geschafft. Erstmals in der Vereinsgeschichte stehen die Freiburger im Finale der Europa League. Mit dem 3:1 im Rückspiel gegen Sporting Braga machten sie auch die Niederlage aus dem Halbfinal-Hinspiel wett. Im Finale treffen die Freiburger am 20. Mai auf Aston Villa. Das Endspiel in der Europa League dann in Istanbul.
1: Das Wetter in Deutschland. In der Nacht im Osten stark bewölkt, sonst auch mal sternenklar, später teils neblig, +8 bis -1 Grad. Am Tag in der Mitte und im Osten viele Wolken, aber kaum Regen, im restlichen Land freundlich. Am Nachmittag im Süden örtlich Schauer oder Gewitter, 12 bis 22 Grad. Die Zeit, es ist 1.03 Uhr.
4: Die junge Nacht, wir schauen auf die Straßen. A8 Salzburg Richtung München ist zwischen Neukirchen und Siegdorf West wegen einer Fahrbahnerneuerung noch bis 6 Uhr gesperrt. Die A24 Hamburg Richtung Berlin ist zwischen Hagenow und Wöbelingen nach einem Unfall in der Baustelle gesperrt. Die Umleitung führt hier über die U5. Die A46 Hagen Richtung Hemer ist zwischen Iserlohn, Seilersee und Hemer noch in beiden Richtungen wegen Bauarbeiten bis 5 Uhr gesperrt. Die A71 Richtung Schweinfurt ist zwischen Gräfenroda und Oberhof wegen Wartungsarbeiten im Tunnel Alte Burg bis 6 Uhr noch gesperrt. Berlin, die A100 Wedding Richtung Wilmsdorf ist zwischen Spandauer Damm und Kaiserdamm Süd in beiden Richtungen noch bis 5 Uhr gesperrt. Dann noch in Berlin die A100 Stadtring Richtung Treptow ist zwischen Britzer Tunnel und Sonnenallee wegen Reinigungsarbeiten gesperrt. Die A100 dann nochmal Stadtring Richtung Wedding ist zwischen Treptower Park und Grade Straße wegen Wartungsarbeiten im Tunnel bis 5 Uhr gesperrt. Und die A115 Berlin-Avus Richtung Funkturm ist zwischen Kreuz Zehlendorf und Spanische Allee wegen Wartungsarbeiten noch bis 5 Uhr gesperrt. That's it!
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4: Mit Sebastian Röpke und natürlich auch mit euch. Ihr seid alle mit am Start. Der Svenny, der Justin. Hello, hello. Leute, Nummer ins Studio 0221 567 89111. Müsst ihr arbeiten oder könnt ihr einfach nicht pennen? Gerne mal reinmelden. Geht weiter hier mit Dua Lipa Illusion. Der Sebus hier. Hi!

12 nach 1 hier, die junge Nacht der ARD. Ich habe jetzt BTS mit Swim für euch und ihr habt ja schon mal mitgezählt für mich, wie häufig denn das Wort Swim da drin vorkommt. Ich war mir nicht mehr sicher, deswegen habe ich die KI gerade mal gefragt und die hat mitgezählt und sagt 38 Mal mit der Begründung, dass im Hintergrund häufiger auch Swim, Swim noch irgendwie so reingeflüstert wird. Also ich glaube, ihr wart bei 32 Erwähnungen von Swim im Song Swim, aber mit diesem Geflüster im Hintergrund 38 Mal. Vielleicht zählt ihr jetzt einfach nochmal mit, nur zur Sicherheit, BTS mit Swim jetzt hier in der jungen Nacht der ARD.

0: 7,5 Jahre gedauert, also fast 8 Jahre. Und laut Analysten könnte es das teuerste Videospiel aller Zeiten werden. Claudi Franzen aus Junge Nacht Team, was haben die denn da krasses vor in GTA 6?
1: In GTA 6 soll es um Lucia und Jason gehen, die sich zusammen als Verbrecherpaar durchschlagen und ihren Platz so in der Unterwelt suchen. So ein bisschen wie Bonnie und Clyde.
2: The only way we're gonna get through this is by sticking together, being a team.
1: Im Trailer werden Tankstellen überfallen, Stripclubs besucht und Alligatoren gebändigt. Und angeblich standen dem Team hinter GTA 6 dafür unbegrenzte finanzielle Mittel und kreative Ressourcen zur Verfügung.
0: Oh, das klingt sehr geil. Was heißt das genau?
1: Ja, also letztes Jahr hieß es zum Beispiel, Rockstar Games soll 200 bis 300 Millionen Dollar ausgegeben haben, um Wassereffekte realistischer zu machen. Also Surfen am Meer, Wellen, Ebbe und Flut, Überschwemmungen. Ein ehemaliger Entwickler hat letztens mal erzählt, er habe 39 Monate damit verbracht, zerbrochenes Glas realistischer aussehen zu lassen.
0: Aha.
1: Also die Visual Effects sollen einfach Next Level sein und das ganz ohne KI. Insgesamt könnte die Entwicklung von GTA 6 jetzt schon bis zu 1,5 Milliarden Dollar gekostet haben. Das schätzt das Magazin Business Insider.
0: Ja, Milliarden, nicht Millionen. Ihr habt euch nicht verhört. Ja gut, solange wie das jetzt gedauert hat, müssen die ja dann am Ende auch echt abliefern. Also ich glaube, die komplette Gaming-Branche, alle Player sind so ein bisschen am Start und denken sich so, müsst ihr aber auch wirklich mal abliefern. Ja, GTA 6 kommt am 19. November. Und laut Brancheninsider könnte es wirklich das teuerste Videospiel aller Zeiten werden. Boah, dieser Pressure, oder? Also ich habe jetzt selbst noch gelesen, dass die gerade wohl viele Nachtschichten durchhauen und irgendwie Arbeit von, ja eigentlich Monaten, gerade irgendwie in Wochen versuchen zu packen. Ja, also ich glaube, da wird gerade durchweg gearbeitet. Aber immerhin sollen sie angeblich Essen kostenlos bekommen dafür. Boah, was für ein Stress, oder? Ah, möchte ich glaube ich nicht sein in diesem Team, die ja gerade das Spiel basteln, weil das ist einfach, das wäre mir zu heftig. Hier ist die Junge Nacht der ARD. Hi.

0: Halb zwei haben wir es. Hier ist die junge Nacht. Wir schauen schnell auf die Straßen. A8 Salzburg Richtung München ist zwischen Neukirchen und Siegsdorf West wegen der Fahrbahnerneuerung noch bis 6 Uhr gesperrt. Die A24 Hamburg Richtung Berlin ist zwischen Hagenau und Wirbeldingen nach einem Unfall in der Baustelle gesperrt. Die Umleitung führt über die U5. Die A46 Hagen Richtung Hema ist zwischen Iserlohn, Seilersee und Hema in beiden Richtungen noch wegen Bauarbeiten bis 5 Uhr gesperrt. Die A71 Richtung Schweinfurt ist zwischen Gräfenroda und Oberhof wegen Wartungsarbeiten im Tunnel Alte Burg noch bis 6 Uhr gesperrt. Berlin, die A100 Wedding Richtung Wilmsdorf ist zwischen Spandauer Damm und Kaiserdamm Süd in beiden Richtungen noch bis 5 Uhr gesperrt. Berlin, die A100 Stadtring Richtung Treptow ist zwischen Britzer Tunnel und Sonnenallee wegen Reinigungsarbeiten gesperrt. Dann haben wir nochmal die A100 Stadtring Richtung Wedding ist zwischen Treptower Park und Gradestraße wegen Wartungsarbeiten im Tunnel noch bis 5 Uhr gesperrt. Und Berlin, die A115 Avus Richtung Funkturm ist zwischen Kreuz Zehlendorf und Spanische Allee wegen Wartungsarbeiten noch bis 5 Uhr gesperrt. Der Kollege ist hier gerade im Studio. Du bist so am Lachen, warum? Was habe ich schon wieder alles falsch gesagt?
1: Wilmersdorf.
0: Aber Wilmersdorf. Der Rest war okay?
1: Der war okay.
0: Alles klar, da bin ich ja beruhigt, du.
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0: Mit Sebastian Röpke, das ist immer das Unangenehmste überhaupt, wenn Ronald Lessig hier mit einem Kaffee um die Ecke kommt und hier im Studio steht und dann mich immer so, ich sehe deine Augen rollen, wenn ich was falsch ausspreche. Ja, ja, du freust dich,
1: ja,
0: ne?
1: Ja. Nicht nur ich.
0: Ja, danke für den Kaffee. Ach Leute, mach mal mit Musik weiter, da kann ich nichts Falsches sagen. Der Sebo ist hier, hi.
3: Hassel!

0: Selena Gomez.
1: Well, who's next?
0: 1:38 Uhr haben wir es gleich, hier, die junge Nacht der ARD. Jetzt mit unserer Generation Gag. Maria Clara Kroppler war auf unserer Comedy-Bühne. Ja, und die hatte interessante Sachen unter ihrem Bett versteckt als Teenager.
2: Ich glaube, ich habe mit 14 meine allerersten Graserfahrungen gemacht und ich hatte seitdem auch immer so ein bisschen Gras unter meinem Bett zu liegen. Und einen Abend lag ich zusammen mit meiner Mutter im Bett. Wir haben Germany's Next Topmodel geschaut, einfach weil wir uns schlecht fühlen wollten. Ja. Das Gras hat super krass gerochen. Und natürlich weiß meine Mutter, wie Gras riecht. Ich meine, sie ist Kindergärtnerin in Berlin. Aber sie meinte dann trotzdem, Maria, was riecht denn hier so? Ich war so, das ist ein verschimmeltes Brot. Und sie hat es erstmal unkommentiert gelassen. Aber ein paar Tage später war mein Gras weg. Und sie war viel besser drauf. Also habe ich sie dann drauf angesprochen. War so, hey Mama, hast du mein verschimmeltes Brot geraucht? Und sie hat so voll lange über die Frage nachgedacht und war so, nein, aber hast du noch mehr? Dankeschön.
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Ach, dieses Mountain am Ende. Olivia Dean, Man I Need. Hier ist die junge Nacht der ARD. 1.48 Uhr haben wir es gleich. Nummer hier im Studio 0221 567 89 111. Junge Nachthörerin Drea hat gefragt, na, wie geht's dir? Hey, mir geht's gut. Die Frage ist, wie geht's euch, Leute? Alles tutti?

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1: Um 2 Uhr mit Lisa Kupper. Die EU-Kommission will das Handelsabkommen mit den USA bis Anfang Juli umsetzen. Das hat Kommissionspräsidentin von der Leyen nach einem Telefonat mit US-Präsident Trump am Abend angekündigt. Einzelheiten von Brüssel-Korrespondent Thomas Spickhofen.
2: Ende vergangener Woche hatte Trump zusätzliche Zölle auf PKW und LKW aus der EU angekündigt, weil sich die EU aus seiner Sicht nicht an die Vereinbarungen aus dem schottischen Turnberry im vergangenen Sommer halte. Das entsprechende Gesetzespaket, mit dem die EU die Importzölle für amerikanische Industrieprodukte auf Null senken will, wird zurzeit zwischen dem Europäischen Parlament und dem Rat der 27 Mitgliedstaaten verhandelt. Eine Verhandlungsrunde in der Nacht von Mittwoch auf Donnerstag brachte noch kein abschließendes Ergebnis. Die nächste Runde ist für den 19. Mai angesetzt.
1: Trotz Waffenruhe haben sich die USA und Iran gegenseitig in der Straße von Hormus beschossen. Das US-Militär teilte mit, es habe iranische Angriffe auf 3 Schiffe der US-Marine abgefangen und im Gegenzug iranische Militäreinrichtungen ins Visier genommen. Die iranische Armee bestätigte die Angriffe auf Kriegsschiffe als Vergeltung für US-Attacken auf einen iranischen Öltanker. Iranische Medien berichten zudem über Explosionen in Küstenstädten. Es sollen auch Ölanlagen getroffen worden sein. Kurz vor den Feierlichkeiten zum Sieg über Nazi-Deutschland hat Russland alle ausländischen Journalisten von der traditionellen Militärparade ausgeladen. Nur einige russische Medien bekämen am Samstag Zugang zum Roten Platz, sagte der Kreml der deutschen Presseagentur. Grund sei die Sicherheitslage. Vorher hatte Russland die Menschen in Kiew noch einmal aufgefordert, die ukrainische Hauptstadt zu verlassen. Sollte die Ukraine die von Moskau angekündigte Waffenruhe heute und morgen brechen, werde es Vergeltungsangriffe geben. Der SC Freiburg hat Vereinsgeschichte geschrieben. Er zieht ins Finale der Fußball-Europa-League ein. Durch einen 3:1-Sieg im Halbfinal-Rückspiel gegen den portugiesischen Club Sporting Braga. Für Doppeltorschütze Lukas Kübler ein besonderer Moment seiner Karriere.
3: Ja, ist einfach unglaublich. War schön mit den Fans, also die waren auch heute unglaublich. Also es war so laut die ganze Zeit und haben uns echt krass gepusht. Und heute wird noch ein bisschen gefeiert.
1: Im Finale der Europa League trifft Freiburg am 20. Mai in Istanbul auf den englischen Club Aston Villa. Das Wetter in Deutschland. In der Nacht im Osten stark bewölkt, sonst auch mal sternenklar, später teils neblig, +8 bis -1 Grad. Am Tag in der Mitte und im Osten viele Wolken, aber kaum Regen, im restlichen Land freundlich. Am Nachmittag im Schwarzwald auf der Alp und am Alpenrand örtlich Schauer oder Gewitter, -12 bis -22 Grad. Am Samstag viel Sonne, im Norden teils wolkig -25 Grad. Die Zeit 2:03 Uhr.
4: Die junge Nacht, wir schauen auf die Straßen. A8 Salzburg Richtung München ist zwischen Neukirchen und Siegdorf West wegen einer Fahrbahnerneuerung noch bis 6 Uhr gesperrt. Die A24 Hamburg Richtung Berlin ist zwischen Hagenau und Wirbelingen nach einem Unfall in der Baustelle gerade gesperrt. Die A46 Hagen Richtung Hemer ist zwischen Iserlohn, Seilersee und Hemer in beiden Richtungen wegen Bauarbeiten noch bis 5 Uhr gesperrt. Die A71 Richtung Schweinfurt zwischen Gräfenroda und Oberhof wegen Wartungsarbeiten im Tunnel Alte Burg bis 6 Uhr noch gesperrt. Berlin A100 Wedding Richtung Wilmersdorf ist zwischen Spandauer